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1: 48 Mannschaften sind gestartet und nur noch 8 träumen vom WM-Pokal. Favoriten, Überraschungen und echte Fußballmärchen. Das Viertelfinale dieser Weltmeisterschaft verspricht Hochspannung. Wer sind die letzten 8? Frankreich, der Top-Favorit. Les Bleus wirken bislang wie die kompletteste Mannschaft des Turniers. Mit Kylian Mbappé, Ousmane Dembélé und einer starken Offensive hat Frankreich fast jeden Gegner dominiert. Selbst das knappe 1:0 gegen Paraguay war eher ein Ausrutscher als ein Warnsignal. Viele Experten sehen Frankreich aktuell als heißesten Titelkandidaten. Marokko, die Atlaslöwen. Marokko ist längst mehr als eine Überraschung. Nach dem sensationellen WM-Lauf 2022 stehen die Atlaslöwen erneut unter den letzten 8. Defensiv enorm stabil, blitzschnell im Umschaltspiel und mit Achraf Hakimi als Antreiber haben sie Kanada klar ausgeschaltet. Gegen Frankreich wartet nun der nächste Fußballriese. Die Equipe Tricolore gegen Marokko heute Abend, 22 Uhr, dazu gleich mehr. Spanien, die Passmaschine. Kaum eine Mannschaft kontrolliert Spiele so souverän wie La Rioja. Spanien hat sich durch die K.O.-Phase gespielt, ohne ein Offensivfeuerwerk abzubrennen, aber mit beeindruckender Reife. Gegen Portugal reichte ein spätes Tor von Mikel Merino. Defensiv gehören die Spanier zu den stärksten Teams des Turniers. Belgien, die roten Teufel. Viele hatten Belgien bereits abgeschrieben, doch spätestens das 4:1 gegen die USA hat gezeigt, diese Mannschaft lebt. Erfahren, abgeklärt und brutal effektiv. Gegen Spanien ward

0: Jude Bellingham zieht im Mittelfeld die Fäden. Harry Kane liefert die Tore und Trainer Thomas Tuchel scheint seine Mannschaft genau im richtigen Moment auf Betriebstemperatur zu bringen. Gegen Norwegen wartet jetzt ein echter Härtetest. Die Wikinger gegen die Löwen. Samstag, 23 Uhr geht's los. Argentinien, der Titelverteidiger. Keine Mannschaft lebt so gefährlich wie Argentinien. Gegen Ägypten lag die Albiceleste schon 0:2 zurück und drehte die Partie mit 3 Treffern in den letzten Minuten noch zum 3:2. Solche Spiele gewinnen nur Mannschaften, die an sich glauben oder Lionel Messi in ihren Reihen haben. Doch defensiv hat der Weltmeister zuletzt einige Fragezeichen hinterlassen. Die Schweiz, die Nati. Die Schweizer machen das, was sie bei Turnieren fast immer machen. Sie sind unangenehm zu bespielen. Gegen Kolumbien gab es 120 Minuten Kampf, ehe sich die Nati im Elfmeterschießen durchsetzte und erstmals seit 1954 wieder ein WM-Viertelfinale erreichte. Große Namen fehlen vielleicht, aber Organisation, Disziplin und Nervenstärke machen die Schweizer zu einem gefährlichen Außenseiter. Das Duell Argentinien gegen die Schweiz, Sonntagnacht um 3 Uhr. Ja, 4 große Fußballnationen und 4 Außenseiter mit einer echten Chance. Genau diese Mischung macht das Viertelfinale so reizvoll. Frankreich träumt vom nächsten Titel. Spanien von der Rückkehr auf den WM-Thron. Argentinien von der erfolgreichen Titelverteidigung. Doch Marokko, Norwegen, Belgien und die Schweiz haben längst bewiesen, bei dieser Weltmeisterschaft, da ist niemand mehr ein Statist.
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1: Jetzt wird's richtig groß. Frankreich gegen Marokko. Europameister gegen Afrikameister. Top-Favorit gegen Überraschungsmannschaft. Ja, ganz so einfach ist es nicht. Denn die Atlas-Löwen haben längst bewiesen, sie sind gekommen, um Geschichte zu schreiben. Boston ist bereit für einen Viertelfinalkracher. Auf der einen Seite Le Bleu, Frankreich marschiert bislang souverän durchs Turnier. Kylian Mbappé trifft fast nach Belieben. Ousmane Dembélé gehört zu den auffälligsten Spielern dieser WM. Und selbst wenn es mal nicht glänzt wie beim knappen 1-0 gegen Paraguay, gewinnt diese Mannschaft trotzdem. Genau das macht große Titelkandidaten aus. Doch jetzt wartet der vielleicht unbequemste Gegner des Turniers. Marokko ist längst kein Außenseiter mehr. Die Atlas-Löwen haben sich durch eine schwere Gruppe gekämpft. Die Niederlande im Elfmeterschießen aus dem Turnier geworfen und Gastgeber Kanada mit 3:0 abgefertigt. Defensiv stehen sie bereit und vorne sorgen sie immer wieder für Nadelstiche. Diese Mannschaft glaubt fest daran, als erste afrikanische Nation überhaupt ein WM-Finale erreichen zu können. Und da ist noch die Geschichte. 2022 war Frankreich Marokko im WM-Halbfinale aus dem Turnier. Diesmal bietet sich den Nordafrikanern die Chance zur Revanche. Das allein sorgt schon für jede Menge Brisanz. Entscheidend dürfte das Duell auf der Außenbahn werden. Mbappé gegen Hakimi. Zwei Freunde, zwei Weltklasse-Spieler und wahrscheinlich eines der spektakulären 1-gegen-1-Duelle dieser Weltmeisterschaft. Klar, Frankreich geht als Favorit ins Spiel, aber genau das dachten viele auch über die Niederlande oder über Kanada oder über Deutschland. Marokko hat längst gezeigt, dass diese Mannschaft keine Angst vor großen Namen hat. Frankreich will den nächsten Schritt in Richtung WM-Titel machen. Marokko will das nächste Kapitel Fußballgeschichte schreiben. Mehr Viertelfinale geht eigentlich nicht. Und wenn die Atlas-Löwen wieder so leidenschaftlich verteidigen und Frankreich seine Chancen liegen lässt, dann könnte Boston heute Abend den nächsten WM-Schocker erleben. Die Equipe Tricolore gegen Marokko heute Abend, 22 Uhr, geht's los.
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1: 48 Mannschaften sind gestartet und nur noch 8 träumen vom WM-Pokal. Favoriten, Überraschungen und echte Fußballmärchen. Das Viertelfinale dieser Weltmeisterschaft verspricht Hochspannung. Wer sind die letzten 8? Frankreich, der Top-Favorit. Les Bleus wirken bislang wie die kompletteste Mannschaft des Turniers. Mit Kylian Mbappé, Ousmane Dembélé und einer starken Offensive hat Frankreich fast jeden Gegner dominiert. Selbst das knappe 1:0 gegen Paraguay war eher ein Ausrutscher als ein Warnsignal. Viele Experten sehen Frankreich aktuell als heißesten Titelkandidaten. Marokko, die Atlaslöwen. Marokko ist längst mehr als eine Überraschung. Nach dem sensationellen WM-Lauf 2022 stehen die Atlaslöwen erneut unter den letzten 8. Defensiv enorm stabil, blitzschnell im Umschaltspiel und mit Achraf Hakimi als Antreiber haben sie Kanada klar ausgeschaltet. Gegen Frankreich wartet nun der nächste Fußballriese. Die Equipe Tricolore gegen Marokko heute Abend, 22 Uhr, dazu gleich mehr. Spanien, die Passmaschine. Kaum eine Mannschaft kontrolliert Spiele so souverän wie La Rioja. Spanien hat sich durch die K.O.-Phase gespielt, ohne ein Offensivfeuerwerk abzubrennen, aber mit beeindruckender Reife. Gegen Portugal reichte ein spätes Tor von Mikel Merino. Defensiv gehören die Spanier zu den stärksten Teams des Turniers. Belgien, die roten Teufel. Viele hatten Belgien bereits abgeschrieben, doch spätestens das 4:1 gegen die USA hat gezeigt, diese Mannschaft lebt. Erfahren, abgeklärt und brutal effektiv. Gegen Spanien wartet nun der Härtetest. Spanien-Belgien, Freitagabend, 21 Uhr. Norwegen, die Wikinger. Die vielleicht schönste Geschichte dieser WM. Norwegen hat erst Brasilien aus dem Turnier geworfen. Und das wieder einmal mit Erling Haaland als Matchwinner. Dazu kommen Martin Ødegaard und eine Mannschaft, die als Einheit auftritt. Und natürlich die Fans mit ihrem legendären Viking Row, der längst Kultstatus erreicht hat. Aus dem Geheimtipp ist ein Titelkandidat geworden. England, die Three Lions. Ja, England hat noch nicht alles gezeigt und steht trotzdem im Viertelfinale. Jude Bellingham zieht im Mittelfeld die Fäden. Harry Kane liefert die Tore und Trainer Thomas Tuchel scheint seine Mannschaft genau im richtigen Moment auf Betriebstemperatur zu bringen. Gegen Norwegen wartet jetzt ein echter Härtetest. Die Wikinger gegen die Löwen. Samstag, 23 Uhr geht's los. Argentinien, der Titelverteidiger. Keine Mannschaft lebt so gefährlich wie Argentinien. Gegen Ägypten lag die Albiceleste schon 0:2 zurück und drehte die Partie mit 3 Treffern in den letzten Minuten noch zum 3:2. Solche Spiele gewinnen nur Mannschaften, die an sich glauben oder Lionel Messi in ihren Reihen haben. Doch defensiv hat der Weltmeister zuletzt einige Fragezeichen hinterlassen. Die Schweiz, die Nati. Die Schweizer machen das, was sie bei Turnieren fast immer machen. Sie sind unangenehm zu bespielen. Gegen Kolumbien gab es 120 Minuten Kampf, ehe sich die Nati im Elfmeterschießen durchsetzte und erstmals seit 1954 wieder ein WM-Viertelfinale erreichte. Große Namen fehlen vielleicht, aber Organisation, Disziplin und Nervenstärke machen die Schweizer zu einem gefährlichen Außenseiter. Das Duell Argentinien gegen die Schweiz, Sonntagnacht um 3 Uhr. Ja, 4 große Fußballnationen und 4 Außenseiter mit einer echten Chance. Genau diese Mischung macht das Viertelfinale so reizvoll. Frankreich träumt vom nächsten Titel. Spanien von der Rückkehr auf den WM-Thron. Argentinien von der erfolgreichen Titelverteidigung. Doch Marokko, Norwegen, Belgien und die Schweiz haben längst bewiesen, bei dieser Weltmeisterschaft, da ist niemand mehr ein Statist.
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1: Jetzt wird's richtig groß. Frankreich gegen Marokko. Europameister gegen Afrikameister. Top-Favorit gegen Überraschungsmannschaft. Ja, ganz so einfach ist es nicht. Denn die Atlas-Löwen haben längst bewiesen, sie sind gekommen, um Geschichte zu schreiben. Boston ist bereit für einen Viertelfinalkracher. Auf der einen Seite Le Bleu, Frankreich marschiert bislang souverän durchs Turnier. Kylian Mbappé trifft fast nach Belieben. Ousmane Dembélé gehört zu den auffälligsten Spielern dieser WM. Und selbst wenn es mal nicht glänzt wie beim knappen 1-0 gegen Paraguay, gewinnt diese Mannschaft trotzdem. Genau das macht große Titelkandidaten aus. Doch jetzt wartet der vielleicht unbequemste Gegner des Turniers. Marokko ist längst kein Außenseiter mehr. Die Atlas-Löwen haben sich durch eine schwere Gruppe gekämpft. Die Niederlande im Elfmeterschießen aus dem Turnier geworfen und Gastgeber Kanada mit 3-0 abgefertigt. Defensiv stehen sie bereit und vorne sorgen sie immer wieder für Nadelstiche. Diese Mannschaft glaubt fest daran, als erste afrikanische Nation überhaupt ein WM-Finale erreichen zu können. Und da ist noch die Geschichte. 2022 war Frankreich Marokko im WM-Halbfinale aus dem Turnier. Diesmal bietet sich den Nordafrikanern die Chance zur Revanche. Das allein sorgt schon für jede Menge Brisanz. Entscheidend dürfte das Duell auf der Außenbahn werden. Mbappé gegen Hakimi. Zwei Freunde, zwei Weltklasse-Spieler und wahrscheinlich eines der spektakulären 1-gegen-1-Duelle dieser Weltmeisterschaft. Klar, Frankreich geht als Favorit ins Spiel, aber genau das dachten viele auch über die Niederlande oder über Kanada oder über Deutschland. Marokko hat längst gezeigt, dass diese Mannschaft keine Angst vor großen Namen hat. Frankreich will den nächsten Schritt in Richtung WM-Titel machen. Marokko will das nächste Kapitel Fußballgeschichte schreiben. Mehr Viertelfinale geht eigentlich nicht. Und wenn die Atlas-Löwen wieder so leidenschaftlich verteidigen und Frankreich seine Chancen liegen lässt, dann könnte Boston heute Abend den nächsten WM-Schocker erleben. Die Equipe Tricolore gegen Marokko heute Abend, 22 Uhr, geht's los.
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Wenn am kommenden Wochenende die Tour de Blau startet, dann geht's in Blaubeuren nicht nur um Ausdauer auf zwei Rädern. Rund um die 24-Stunden-Benefizaktion verwandelt sich das Gelände der Grundschule in einen Treffpunkt für Radbegeisterte, Familien und alle, die einfach einen schönen Sommertag verbringen möchten. Das Beste daran, der Eintritt ist frei. Der Startschuss fällt am Samstag um 12 Uhr. Von da an drehen die Teilnehmer 24 Stunden lang ihre Runden durch das Blautal und sammeln dabei Spenden für gemeinnützige Projekte in der Region. Während auf der Strecke Kilometer für den guten Zweck gefahren werden, wartet auf dem Veranstaltungsgelände ein abwechslungsreiches Programm für Groß und für Klein. Für die passende Stimmung sorgen gleich 5 Live-Acts. Musikalisch ist für fast jeden Geschmack etwas dabei. Von Folk und Singer-Songwriter über Indie-Rock bis hin zu entspannten Saxophonklängen und elektronischen Beats am Abend reicht das Programm. So wird die Tour de Blau nicht nur zu einem Sportevent, sondern auch zu einem kleinen Sommerfestival. Wer selbst aktiv werden möchte, kann an Yoga-Einheiten teilnehmen oder in einem Erste-Hilfe-Workshop sein Wissen auffrischen. Außerdem informiert die DKMS über ihre Arbeit und bietet Interessierten die Möglichkeit, sich zu registrieren. Für die kleinen Gäste gibt es eine Hüpfburg und weitere Spielangebote, sodass auch die Familien voll auf ihre Kosten kommen. Natürlich ist auch für das leibliche Wohl gesorgt. Grillstand und Getränkebar, die versorgen die Besucher während des gesamten Wochenendes mit Essen und Getränken. Ein weiterer Publikumsmagnet dürfte die große Tombola sein. Dort warten zahlreiche Preise auf die Gewinner, darunter ein signiertes Trikot des deutschen Radprofis Florian Lipowitz. Wer nach dem Zieleinlauf noch nicht genug von der Tour de Blau hat, kann das Wochenende bei der Aftershow-Party gemütlich ausklingen lassen. Egal, ob ihr jetzt selbst in die Pedale tretet, die Fahrer anfeuert oder einfach die besondere Atmosphäre genießen möchtet, die Tour de Blau bietet für alle was. Los geht's am Samstag um 12 Uhr auf dem Gelände der Grundschule Blaubeuren. Weitere Infos zum Programm und zur Anmeldung gibt's auf sunrise-fm.de und tourdeblau.de. Thorsten aus der Blaupause wünscht euch viel Spaß. 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
1: Jetzt wird's richtig groß. Frankreich gegen Marokko. Europameister gegen Afrikameister. Top-Favorit gegen Überraschungsmannschaft. Ja, ganz so einfach ist es nicht. Denn die Atlas-Löwen haben längst bewiesen, sie sind gekommen, um Geschichte zu schreiben. Boston ist bereit für einen Viertelfinalkracher. Auf der einen Seite Le Bleu, Frankreich marschiert bislang souverän durchs Turnier. Kylian Mbappé trifft fast nach Belieben. Ousmane Dembélé gehört zu den auffälligsten Spielern dieser WM. Und selbst wenn es mal nicht glänzt wie beim knappen 1-0 gegen Paraguay, gewinnt diese Mannschaft trotzdem. Genau das macht große Titelkandidaten aus. Doch jetzt wartet der vielleicht unbequemste Gegner des Turniers. Marokko ist längst kein Außenseiter mehr. Die Atlas-Löwen haben sich durch eine schwere Gruppe gekämpft. Die Niederlande im Elfmeterschießen aus dem Turnier geworfen und Gastgeber Kanada mit 3-0 abgefertigt. Defensiv stehen sie bereit und vorne sorgen sie immer wieder für Nadelstiche. Diese Mannschaft glaubt fest daran, als erste afrikanische Nation überhaupt ein WM-Finale erreichen zu können. Und da ist noch die Geschichte. 2022 war Frankreich Marokko im WM-Halbfinale aus dem Turnier. Diesmal bietet sich den Nordafrikanern die Chance zur Revanche. Das allein sorgt schon für jede Menge Brisanz. Entscheidend dürfte das Duell auf der Außenbahn werden. Mbappé gegen Hakimi. Zwei Freunde, zwei Weltklasse-Spieler und wahrscheinlich eines der spektakulären 1-gegen-1-Duelle dieser Weltmeisterschaft. Klar, Frankreich geht als Favorit ins Spiel, aber genau das dachten viele auch über die Niederlande oder über Kanada oder über Deutschland. Marokko hat längst gezeigt, dass diese Mannschaft keine Angst vor großen Namen hat. Frankreich will den nächsten Schritt in Richtung WM-Titel machen. Marokko will das nächste Kapitel Fußballgeschichte schreiben. Mehr Viertelfinale geht eigentlich nicht. Und wenn die Atlas-Löwen wieder so leidenschaftlich verteidigen und Frankreich seine Chancen liegen lässt, dann könnte Boston heute Abend den nächsten WM-Schocker erleben. Die Equipe Tricolore gegen Marokko heute Abend, 22 Uhr, geht's los.
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3: Mit ehrlicher Rockmusik und jeder Menge Bühnenerfahrung, da starten Robbie and Friends in die Sommerbühne am Blautopf 2026. 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Seit inzwischen mehr als 40 Jahren sind Robbie and Friends auf den Bühnen im süddeutschen Raum unterwegs. In dieser Zeit hat sich die Band eine treue Fangemeinde aufgebaut. Nicht zuletzt wegen ihres unverwechselbaren Sounds und ihrer Leidenschaft für handgemachte Live-Musik. Denn bei Robbie and Friends kommt wirklich alles live. Keine Computer, keine Playback-Tricks, sondern ehrliche Rockmusik mit viel Energie und Spielfreude. Musikalisch dürfen sich die Besucher auf eine Reise durch mehrere Jahrzehnte Rock- und Popgeschichte freuen. Im Programm stehen Klassiker aus den 60er, 70er und 80er Jahren. Darunter Songs der Beatles, der Rolling Stones oder von Deep Purple, aber auch Hits von Santana, Toto oder Stevie Wonder gehören zum Repertoire der Band. Gerade diese Mischung macht den besonderen Charme von Robbie and Friends aus. Bekannte Songs neu interpretiert und mit eigener Note gespielt. 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